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1: Ich bin Laura Kühne, guten Morgen miteinander. Die Schweizer Armee richtet ihre Logistik auf die veränderte Bedrohungslage aus. Wegen des Ukraine-Kriegs und anderen Risiken sollen Panzermunition und weiteres Material künftig auf mehr Standorte verteilt werden. Die eidgenössische Finanzkontrolle beurteilt das Projekt grundsätzlich positiv, sieht aber Nachholbedarf unter anderem bei der Finanzierung und der IT-Sicherheit. Die FIFA-Spitze stellt sich demonstrativ hinter Präsident Gianni Infantino. Nach der Krisensitzung in der marokkanischen Hauptstadt Rabat sicherten ihm die Mitglieder des Management Boards ihre volle Unterstützung zu, heißt es in der Mitteilung. Gleichzeitig räumt die FIFA Fehler bei Infantinos umstrittenem Plan ein, kommerzielle Rechte an Wettbewerben an Investoren zu verkaufen. Iran und Oman stehen nach iranischen Angaben kurz vor einer Einigung zur Schifffahrt durch die Straße von Hormuz. Beide Länder hätten sich auf eine neue Route geeinigt, teilt die staatliche Nachrichtenagentur IRNA mit. Eine gemeinsame Erklärung sei fast fertig. Der Oman hat die Angaben bisher nicht bestätigt. Die USA sollen nicht daran beteiligt gewesen sein. Die wichtige Meerenge ist seit dem Krieg zwischen den USA und dem Iran nur eingeschränkt befahrbar. Nach dem Drohnenvorfall am Flughafen Leipzig hat sich Innenminister Alexander Dobrindt zum Vorfall geäußert. Dobrindt sprach von einem ernsten, sicherheitsrelevanten Vorgang. Seine Einschätzung sei, dass man es mit einem hybriden Anschlagsszenario zu tun habe, sagte Dobrindt. Nach dem Drohnenfund war der Flugbetrieb am Flughafen Leipzig vorübergehend eingestellt worden. Der heutige Tag ist recht sonnig, ein paar wenige Schleierwölkchen gibt es aber dazu. Gegen Nachmittag ist es vor allem in den Alpen recht gewitterig und es kann dort Platzregen geben. Die Temperaturen bewegen sich heute zwischen 25 und 29 Grad.

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2: Ich bin Laura Kühne, guten Morgen miteinander. Die FIFA-Spitze stellt sich demonstrativ hinter Präsident Gianni Infantino. Nach der Krisensitzung in der marokkanischen Hauptstadt Rabat sicherten ihm die Mitglieder des Management Boards ihre volle Unterstützung zu, heißt es in der Mitteilung. Gleichzeitig räumt die FIFA Fehler bei Infantinos umstrittenem Plan ein, kommerzielle Rechte an Wettbewerben an Investoren zu verkaufen. Die Schweizer Armee richtet ihre Logistik auf die veränderte Bedrohungslage aus. Wegen des Ukraine-Kriegs und anderen Risiken sollen Panzermunition und weiteres Material künftig auf mehr Standorte verteilt werden. Die eidgenössische Finanzkontrolle beurteilt das Projekt grundsätzlich positiv, sieht aber Nachholbedarf unter anderem bei der Finanzierung und der IT-Sicherheit. Nach dem Drohnenvorfall am Flughafen Leipzig hat sich Innenminister Alexander Dobrindt zum Vorfall geäußert. Dobrindt sprach von einem ernsten, sicherheitsrelevanten Vorgang. Seine Einschätzung sei, dass man es mit einem hybriden Anschlagsszenario zu tun habe, sagte Dobrindt. Nach dem Drohnenfund war der Flugbetrieb am Flughafen Leipzig vorübergehend eingestellt worden. Iran und Oman stehen nach iranischen Angaben kurz vor einer Einigung zur Schifffahrt durch die Straße von Hormuz. Beide Länder hätten sich auf eine neue Route geeinigt, teilt die staatliche Nachrichtenagentur IRNA mit. Eine gemeinsame Erklärung sei fast fertig. Der Oman hat die Angaben bisher nicht bestätigt. Die wichtige Meerenge ist seit dem Krieg zwischen den USA und dem Iran nur eingeschränkt befahrbar. Der heutige Tag ist recht sonnig, ein paar wenige Schleierwölkchen gibt es aber dazu. Gegen Nachmittag ist es vor allem in den Alpen recht gewitterig und es kann dort Platzregen geben. Die Temperaturen bewegen sich heute zwischen 25 und 29 Grad.
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10: Ich bin Laura Kühne, guten Morgen miteinander. Sie habe das Glück gehabt und die Ehre, eine sehr lange Karriere erleben zu dürfen. Das sagt Lara Gutberami zu ihrem Rücktritt zum Tessiner Radio und Fernsehen. Die Tessinerin gab gestern ihren Rücktritt bekannt. Durch ihr Skifahren haben sie ihre Träume und Wünsche zum Ausdruck bringen können.
11: Ho avuto la fortuna e l'onore di poter vivere una carriera molto lunga e intensa, di esprimere i miei sogni e i miei desideri attraverso le mie sciate.
10: Gutberami gewann unter anderem 2-mal den Gesamtweltcup, 48 Weltcuprennen und 9 WM-Medaillen. Die größte Hitzebelastung ist vorerst vorbei. Heute und morgen bleiben die Temperaturen in der Schweiz unter 30 Grad. Auch in den Nächten kühlt es wieder stärker ab. Das berichtet der Tagesanzeiger mit Verweis auf Meteo Schweiz. Die Trockenheit bleibt aber ein Problem. Vor allem im Jura und im Mittelland ist das Sommerhalbjahr bisher so trocken wie noch nie seit Messbeginn. Entspannung ist vorerst nicht in Sicht. Vor der größten Technoparty der Welt, der Street Parade, warnen Fachleute vor gefährlichen Drogen. Laut der Neuen Zürcher Zeitung tauchen in Zürich unter anderem hochdosierte Ecstasy-Pillen und falsch deklarierte Substanzen auf. Das größte Risiko sei, dass Konsumentinnen und Konsumenten nicht wissen, was sie einnehmen, heißt es weiter. Diesen Samstag bietet die Stadt bei der Nationalbank ein mobiles Drogentestlabor an. Der Streit um die Epstein-Akten eskaliert. Der US-Bundesstaat New Mexico hat das Justizministerium der USA verklagt. Der Bundesstaat fühlt sich bei seinen Ermittlungen zum Sexualstraftäter Jeffrey Epstein behindert. Er will die Veröffentlichung ungeschwärzter Akten erzwingen. Das Justizministerium in Washington verweigert dies bisher mit Verweis auf den Schutz der Opfer. Der heutige Tag ist recht sonnig, ein paar wenige Schleierwölkchen gibt es aber dazu. Gegen Nachmittag ist es vor allem in den Alpen recht gewitterig und es kann dort Platzregen geben. Die Temperaturen bewegen sich heute zwischen 25 und 29 Grad.
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14: In Donnerstagmorgen mit dem Nummer 1 Rocksender von der Schweiz. Ihr hört meine Stimme. Die tönt schon wieder viel, viel besser. Ich konnte relativ gut meinen eingeklemmten Nerv gestern noch kurieren. Ibuprofen ist wirklich die Antwort für fast alles. So, es geht nicht um mich, es geht jetzt um euch. Schön sind ihr da mit uns unterwegs. Jukebox Hero Foreigner. Wir haben einen guten Sound ready für euch.
15: Der

wunderschöne Töne da an dem heutigen Donnerstagmorgen. Das ist Virgin Radio. Wir haben 10 Minuten ab 7. Und es ist so ein One-Hit-Wonder. Auch es ist auch der grösste Hit von ihnen, von Beckman Turner, Overdrive. You ain't seen nothing yet, ja? Wir wissen es, der Randy macht sich über seinen Bruder Gary lustig, indem er ihn anäfft und ein bisschen stottert. Man merkt es auch im Song selber, das Gestottern. Und lustigerweise hat dann die Band gefunden, hey nein, komm, wir lassen doch das Stottern weg. Aber das Plattenlabel hat darauf bestanden und hat gesagt, das bleibt drin. Und jetzt frage ich mich, mit oder ohne Stottern, hätten sie es geschafft? Ich glaube es nicht.

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guten Grunge Soundgarden. Da beim Nummer 1 Roxanne von der Schweiz, besser bekannt als Virgin Radio. So, jetzt haben wir 19 Minuten ab 7. Es gibt neue Sound von Papa Roach. Ja, see you in hell. Ich hoffe es nicht. Aber man sagt ja immer, im Himmel wird es vermutlich langweilig sein, weil dort niemand ist. Ganz viel Spass, geniessen es und lehnt euch zurück.

Mit geilem Sound in heutigen Morgen, das motiviert. Nur in 3 Minuten haben wir 7:30 und wisst ihr, was mich immer sehr motiviert? Wenn ihr mir WhatsApp-Nachrichten schickt, ja, auf unsere Virgin Radio

0: Nummer, und zwar 079-821-5572. Die findet ihr auch in unserer Virgin Radio Switzerland App. Und zwar habe ich wieder eine Nachricht bekommen von Matthias, ja, aus Waldshut, aus Deutschland, ja. Die hören uns auch in Deutschland und in Österreich. Und das freut mich sehr. Also, an alle vom Ausland, herzlich willkommen hier bei Virgin Radio. Und natürlich auch die in der Schweiz. Good Charlotte, Lifestyle of the Rich and the Famous. Die kommen für euch in der nächsten halben Stunde. Dann gibt's noch den Eröffnungssong von Iron Maiden. Quasi wird an jedem Konzert gespielt. Und dann weisst du, Achtung, sie kommen. UFO, Dr. Doctor. Aber jetzt gibt's zuerst noch ein bisschen sanftere Töne. Und vor allem auch ein bisschen poppigere. R.E.M.
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herzlich willkommen in diesem wunderschönen sonnigen Donnerstagmorgen. Wir haben auch schon wieder den 6. August. Schön sind wir mit uns unterwegs. Das ist der Nummer 1 Rocksender. Rise Against, jetzt auf eure Ohren.

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3: Ich bin Laura Kühne, guten Morgen miteinander. Sie haben das Glück gehabt und die Ehre, eine sehr lange Karriere erleben zu dürfen. Das sagt Lara Gut-Berami zu ihrem Rücktritt zum Tessiner Radio und Fernsehen. Die Tessinerin gab gestern ihren Rücktritt bekannt. Durch ihr Skifahren haben sie ihre Träume und Wünsche zum Ausdruck bringen können.
4: Ho avuto la fortuna e l'onore di poter vivere una carriera molto lunga e intensa, di esprimere i miei sogni e i miei desideri attraverso le mie sciate.
3: Gut-Berami gewann unter anderem zweimal den Gesamtweltcup, 48 Weltcuprennen und 9 WM-Medaillen. Vor der größten Technoparty der Welt, der Street Parade, warnen Fachleute vor gefährlichen Drogen. Laut der Neuen Zürcher Zeitung tauchen in Zürich unter anderem hochdosierte Ecstasy-Pillen und falsch deklarierte Substanzen auf. Das größte Risiko sei, dass Konsumentinnen und Konsumenten nicht wissen, was sie einnehmen, heißt es weiter. Diesen Samstag bietet die Stadt bei der Nationalbank ein mobiles Drogentestlabor an. Die größte Hitzebelastung ist vorerst vorbei. Heute und morgen bleiben die Temperaturen in der Schweiz unter 30 Grad. Auch in den Nächten kühlt es wieder stärker ab. Das berichtet der Tagesanzeiger mit Verweis auf Meteo Schweiz. Die Trockenheit bleibt aber ein Problem. Vor allem im Jura und im Mittelland ist das Sommerhalbjahr bisher so trocken wie noch nie seit Messbeginn. Entspannung ist vorerst nicht in Sicht. Der Streit um die Epstein-Akten eskaliert. Der US-Bundesstaat New Mexico hat das Justizministerium der USA verklagt. Der Bundesstaat fühlt sich bei seinen Ermittlungen zum Sexualstraftäter Jeffrey Epstein behindert. Er will die Veröffentlichung ungeschwärzter Akten erzwingen. Das Justizministerium in Washington verweigert dies bisher mit Verweis auf den Schutz der Opfer. Der heutige Tag ist recht sonnig, ein paar wenige Schleierwölkchen gibt es aber dazu. Gegen Nachmittag ist es vor allem in den Alpen recht gewitterig und es kann dort Platzregen geben. Die Temperaturen bewegen sich heute zwischen 25 und 29 Grad.
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8: Wunderschönen guten Morgen wünsche ich euch. Habt ihr das gehört? Es wird nicht mehr so warm. Ich sag's euch, ich bin ja Herrgott froh, weil also die letzten zwei Nächte war es also mehr wie eine Tortur gewesen. Ich habe geschwitzt, das könnt ihr euch gar nicht vorstellen. Ich hoffe, ihr habt ein bisschen besser geschlafen, sind auch ein bisschen entspannter und ready für einen neuen Tag. Living on the Edge, Aerosmith, gibt's jetzt für euch.
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Es ist eben nicht nur Rock'n'Roll, nein. Es ist Leben. Unsere Musik, unser guter Rock-Sound hier bei Virgin Radio. Wir haben jetzt gerade 14 Minuten ab 8. Schön, sind mit uns unterwegs. Und es ist eine sehr faszinierende Band. Sie kommen eigentlich ursprünglich aus den Staaten, haben mit ihrem Debütalbum Platin gemacht. Und zwar in Kanada, Australien, Südafrika und Belgien. Und natürlich auch im Vereinigten Königreich. Ausser in ihrem Heimatland, in den USA. Dort nein, haben so knapp 450'000 Alben verkauft. Aber ein Grammy haben sie bekommen. Ja, die müssen wir nicht verstehen, die Amerikaner. Kings of Leon, Sex on Fire, geniessen sie.

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0: eine der besten Live-Bands. Schlecken keinen Geissen weg. Billy Talent, da beim Nummer 1 Rocksender von der Schweiz. 2 Minuten noch, dann haben wir 8:30. Ah, oh, natürlich. Wartet auch in den ersten paar Minuten. Guten Sound auf euch. Nikki Six, Crossbones, Scully, High on You. But my dream. Und dann gibt es noch den Knüller. The Who Behind Blue Eyes. Das Original nach wie vor immer noch das Beste. Nicht ein Glimp Biscuit, aber schon ein Unterschied. Jetzt würde man aber sagen, reisen wir nach Irland. To you too, where the streets have no name. Geniessen!
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wunderschöne Song. Behind Blue Eyes, hinter blauen Augen. Und wisst ihr was? Ich habe letztens wieder etwas gelernt, dass alle Menschen auf der ganzen Welt mit blauen Augen, so ich habe ja blaue Augen, miteinander verwandt sind. Ist auch noch geil. Aber natürlich so ein bisschen, schon ein bisschen weiter voneinander entfernt. Nicht so nah. Noch keine Angst. Wunderschönen guten Morgen. Everything About You, Ugly Kid Joe, ist jetzt ready für euch.

Billy Idol. Ah, der ist so sexy. Wunderschönen guten Morgen. Sorry, ich bin gleich ein bisschen am Abdriften. Ich glaube, das Ibuprofen hat mich nicht so gut getan. 11 Minuten noch, dann haben wir Punkt 9. Ich tue mich verabschieden. Wir hören uns in alter Frische morgen. Hört weiterhin fleissig Virgin Radio. Es lohnt sich natürlich wie immer. Und ja, ich würde sagen, tüdelü, geniessen euren Tag.

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4: Ich bin Laura Kühne. Guten Morgen miteinander. Die Renten in der Schweiz fallen laut dem neuen Pensionierungsbarometer des Vermögenszentrums immer tiefer aus. Hauptgrund sind sinkende Leistungen der Pensionskassen. Wer heute beispielsweise 100.000 Franken verdient, erhält nach der Pensionierung nur rund die Hälfte seines letzten Lohns als Rente. Vor gut 20 Jahren waren es noch über 60%. Gleichzeitig nimmt laut der Studie auch das Vertrauen in die AHV weiter ab. Der Bund unterstützt die Landwirtschaft wegen der anhaltenden Trockenheit. Betriebe erhalten ihre Direktzahlungen auch dann vollständig, wenn sie wegen der Dürre nicht alle Vorgaben erfüllen können. Zudem hat der Bund die Zölle auf Heuimporte aufgehoben. Weitere Erleichterungen für Futtermais sind laut dem Bund geplant. Betriebe mit Geldsorgen können zinsfreie Darlehen beantragen. Der Blick würdigt G-Star Lara Gut-Bahrami nach ihrem Rücktritt als einzigartig auf und auch neben der Piste. Die Schweiz verliere eine Ausnahmeathletin. Sie lasse sich nicht ersetzen. Ihr Gespür für den Schnee, ihr Ehrgeiz und ihre Gradlinigkeit prägten ihre Karriere, so die Zeitung. Der Blick selbst hat nie ein Interview mit Lara Gut-Bahrami erhalten. Mit wachsendem Erfolg sei auch ihre Distanz zur Öffentlichkeit gewachsen. Die USA erhöhen den Druck auf ein berüchtigtes mexikanisches Drogenkartell. Das US-Außenministerium setzt Belohnungen von insgesamt über 100 Millionen Dollar für Hinweise aus, die zur Festnahme von 8 führenden Kartellmitgliedern führen. Für den mutmaßlichen neuen Anführer Belon gibt es allein 25 Millionen Dollar. Außerdem verhängen die USA Visabeschränkungen gegen 65 Personen aus dem Umfeld des Kartells.
5: Der heutige Tag ist recht sonnig, ein paar wenige Schleierwölkchen gibt es aber dazu. Gegen Nachmittag ist es vor allem in den Alpen recht gewitterig und es kann dort Platzregen geben. Die Temperaturen bewegen sich heute zwischen 25 und 29 Grad.
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2: Früh im Studio Laura Kühne. Der Bund unterstützt die Landwirtschaft wegen der anhaltenden Trockenheit. Betriebe erhalten ihre Direktzahlungen auch dann vollständig, wenn sie wegen der Dürre nicht alle Vorgaben erfüllen können. Zudem hat der Bund die Zölle auf Heuimporte aufgehoben. Weitere Erleichterungen für Futtermais sind laut dem Bund geplant. Betriebe mit Geldsorgen können zinsfreie Darlehen beantragen. Die Renten in der Schweiz fallen laut dem neuen Pensionierungsbarometer des Vermögenszentrums immer tiefer aus. Hauptgrund sind sinkende Leistungen der Pensionskassen. Wer heute beispielsweise 100.000 Franken verdient, erhält nach der Pensionierung nur rund die Hälfte seines letzten Lohns als Rente. Vor gut 20 Jahren waren es noch über 60%. Gleichzeitig nimmt laut der Studie auch das Vertrauen in die AHV weiter ab. Der Blick würdigt G-Star Lara Gut-Bahrami nach ihrem Rücktritt als einzigartig auf und auch neben der Piste. Die Schweiz verliere eine Ausnahmeathletin. Sie lasse sich nicht ersetzen. Ihr Gespür für den Schnee, ihre Ehrgeiz und ihre Gradlinigkeit prägten ihre Karriere, so die Zeitung. Der Blick selbst hat nie ein Interview mit Lara Gut-Bahrami erhalten. Mit wachsendem Erfolg sei auch ihre Distanz zur Öffentlichkeit gewachsen. Die USA erhöhen den Druck auf ein berüchtigtes mexikanisches Drogenkartell. Das US-Außenministerium setzt Belohnungen von insgesamt über 100 Millionen Dollar für Hinweise aus, die zur Festnahme von 8 führenden Kartellmitgliedern führen. Für den mutmaßlichen neuen Anführer Belon gibt es allein 25 Millionen Dollar. Außerdem verhängen die USA Visabeschränkungen gegen 65 Personen aus dem Umfeld des Kartells. Der heutige Tag ist recht sonnig, ein paar wenige Schleierwölkchen gibt es aber dazu. Gegen Nachmittag ist es vor allem in den Alpen recht gewitterig und es kann dort Platzregen geben. Die Temperaturen bewegen sich heute zwischen 25 und 29 Grad.
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5: Früh im Studio Laura Kühne. Die Schweiz dürfte ihre Klimaziele für 2030 nur schwer erreichen. Umweltminister Albert Rüsti sagt der Zeitung Le Temps, dem Bund fehle wegen der angespannten Finanzlage das Geld für zusätzliche Emissionszertifikate im Ausland. Über diese würde nämlich ein erheblicher Teil der Verringerung von Emissionen gehen. Verfehlt die Schweiz das Ziel, müssten die Klimamaßnahmen im nächsten Jahrzehnt verschärft werden. Die Schweizerische Post einigt sich mit dem Preisüberwacher. Somit steigen die Preise für Briefe ab Anfang nächstem Jahr. Ein Standardbrief A- oder B-Post darf neu maximal 50 Gramm wiegen und er kostet 20 Rappen mehr. Die Preise für Pakete bleiben derweil bis mindestens Ende 2029 unverändert, wie der Preisüberwacher heute mitteilt. Verzichten muss die Post unter anderem auf Anpassungen bei den Dienstleistungen Post umleiten, Post nachsenden und Zollabfertigung. Je früher Kinder mit Social Media beginnen, desto schlechter sind später ihre Schulleistungen. Das zeigt eine italienische Langzeitstudie. Wer schon in der 6. Klasse ein Konto hat, ist später in Mathematik und der Landessprache bis zu einem halben Schuljahr im Rückstand als die, die deutlich später einsteigen. In der Schweiz prüft der Bundesrat derzeit, ob Kinder und Jugendliche besser vor schädlichem Social Media Konsum geschützt werden sollen. Infolge einer extrem heißen Woche Ende Juni sind in Deutschland deutlich mehr Menschen gestorben als bisher angenommen. Etwa 9.600 hitzebedingte Sterbefälle gehen auf die Woche vom 22. bis 28. Juni zurück, schreibt das Robert-Koch-Institut. Der heutige Tag ist recht sonnig, ein paar wenige Schleierwölkchen gibt es aber dazu. Gegen Nachmittag ist es vor allem in den Alpen recht gewitterig und es kann dort Platzregen geben. Die Temperaturen bewegen sich heute zwischen 25 und 29 Grad.
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12: Ich bin der Daniel Schmucki. Ab kommendem Jahr werden Briefe in der Schweiz teurer. Ein normaler A-Postbrief kostet künftig 1,40 Franken, ein B-Postbrief 1,10 Franken. Das entspricht einer Preiserhöhung von 20 respektive 10 Rappen, heißt es in einer Mitteilung. Ebenfalls neu wird, dass Standardbriefe in Zukunft nur noch halb so schwer sein dürfen wie bisher, nämlich 50 Gramm. Bei Paketen bleiben die Preise der Post unverändert. Für die Schweiz wird es schwierig sein, das für 2030 festgelegte Klimaziel zu erreichen. Das sagte Umweltminister Albert Rösti der Westschweizer Zeitung Le Ton. Grund dafür seien die Sparmaßnahmen des Bundes. Zweifel äußert Umweltminister Rösti auch an der Erreichung am weltweiten Netto-Null-Ziel bis 2050. Je früher Kinder mit Social Media beginnen, desto schlechter sind später ihre Schulleistungen. Das zeigt eine Langzeitstudie aus Italien. Wer schon in der 6. Klasse ein Instagram- oder TikTok-Konto hat, ist in der Mathematik und der Landessprache bis zu einem halben Schuljahr im Rückstand gegenüber jenen Schülern, die erst später auf Social Media aktiv sind. Wegen einer extrem heißen Woche Ende Juni sind in Deutschland etwa 9.600 Menschen gestorben. Das sind deutlich mehr als bisher angenommen, teilt das Robert-Koch-Institut mit. Insgesamt hat die Hitze in Deutschland in diesem Jahr bereits 11.900 Menschenleben gefordert. Es ist auch heute wieder recht sonnig. Vor allem gegen den Nachmittag kann es in den Alpen aber Gewitter geben. Das Ganze bei Temperaturen knapp unter 30 Grad.
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1: Ich bin der Daniel Schmucki. Die Keine 10 Millionen Schweiz Initiative ist an der Skepsis gegenüber der vorgeschlagenen Obergrenze gescheitert. Das zeigt eine Analyse des Forschungsinstituts GFS Bern. Nico Eichwald.
2: Besonders hoch war die Stimmbeteiligung in der Deutschschweiz und bei älteren Menschen. Vor allem die SVP-Initiative «Keine 10 Millionen Schweiz» hat Stimmbürger an die Urne gelockt. Viele Leute haben die Sorge über das Bevölkerungswachstum geteilt. Eine Grenze bei 10 Millionen ist aber doch klar als zu extrem abgelehnt worden. Zu viele haben negative Auswirkungen auf die Wirtschaft befürchtet.
1: Die Stimmbeteiligung bei den eidgenössischen Abstimmungen vom 14. Juni war mit 59% außergewöhnlich hoch. Das Versenden von Briefen wird in der Schweiz teurer. Die Post erhöht die Preise per kommendem Jahr um 20 respektive 10 Rappen. Neu kostet ein A-Postbrief 1.40 Franken, ein B-Postbrief 1.10 Franken. Darauf hat sich die Post mit dem Preisüberwacher geeinigt. Bei Paketen bleiben die Preise unverändert. Für die Schweiz wird es schwierig sein, das für 2030 festgelegte Klimaziel zu erreichen. Das sagte Umweltminister Albert Rösti der Westschweizer Zeitung Le Ton. Grund dafür seien die Sparmaßnahmen des Bundes. Zweifel äußert Umweltminister Rösti auch an der Erreichung am weltweiten Netto-Null-Ziel bis 2050. Wegen einer extrem heißen Woche Ende Juni sind in Deutschland etwa 9.600 Menschen gestorben. Das sind deutlich mehr als bisher angenommen, teilt das Robert-Koch-Institut mit. Insgesamt hat die Hitze in Deutschland in diesem Jahr bereits 11.900 Menschenleben gefordert. Es ist auch heute wieder recht sonnig. Vor allem gegen den Nachmittag kann es in den Alpen aber Gewitter geben. Das Ganze bei Temperaturen knapp unter 30 Grad.
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6: Ich bin der Daniel Schmucki. Die Keine 10 Millionen Schweiz Initiative ist an der Skepsis gegenüber der vorgeschlagenen Obergrenze gescheitert. Das zeigt eine Analyse des Forschungsinstituts GFS Bern. Nico Eichwald.
7: Besonders hoch ist die Stimmbeteiligung in der Deutschschweiz und bei älteren Menschen gewesen. Vor allem die SVP-Initiative «Keine 10 Millionen Schweiz» hat Stimmbürger an Turnen gelockt. Viele Leute haben die Sorgen über das Bevölkerungswachstum geteilt. Eine Grenze bei 10 Millionen ist aber doch klar als zu extrem abgelehnt worden. Zu viele haben negative Auswirkungen auf die Wirtschaft befürchtet.
6: Die Stimmbeteiligung bei den eidgenössischen Abstimmungen vom 14. Juni war mit 59% außergewöhnlich hoch. Über 1000 Agrarbetriebe in der Schweiz haben bei der Haglerversicherung Schäden wegen Trockenheit angemeldet. Damit machen sogenannte Hitzeschäden die Hälfte aller bisher gemeldeten Fälle aus, heisst es bei Schweizer Hagel. Das sei überdurchschnittlich viel. Die häufigsten Meldungen stammten demnach aus der Westschweiz. Je früher Kinder mit Social Media beginnen, desto schlechter sind später ihre Schulleistungen. Das zeigt eine Langzeitstudie aus Italien. Wer schon in der 6. Klasse ein Instagram- oder TikTok-Konto hat, ist in der Mathematik und der Landessprache bis zu einem halben Schuljahr im Rückstand gegenüber jenen Schülern, die erst später auf Social Media aktiv sind. Die dreirädigen Motorrad-Rikschas, die Tuk-Tuks, könnten in Bangkok vor dem Ausstehen. Zumindest jene, die mit Benzin betrieben werden. Die thailändischen Behörden prüfen ein entsprechendes Verbot, um die Luftverschmutzung zu bekämpfen. Bereits heute sind in Bangkok viele elektrische Tuk-Tuks unterwegs. Es ist auch heute wieder recht sonnig. Vor allem gegen den Nachmittag kann es in den Alpen aber Gewitter geben. Das Ganze bei Temperaturen knapp unter 30 Grad.
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4: Ich bin der Daniel Schmucki. Entwarnung bei den Arbeitslosenkassen. Die technischen Probleme im Zusammenhang mit einer Systemumstellung sind größtenteils behoben, nach über einem halben Jahr. Mittlerweile seien alle schwerwiegenden IT-Probleme gelöst und die Auszahlungen auf Kurs, heißt es beim Staatssekretariat für Wirtschaft, SECO. Wegen der Systemumstellung mussten Arbeitslose teils wochenlang auf ihr Geld warten. Über 1000 Agrarbetriebe in der Schweiz haben bei der Haglerversicherung Schäden wegen Trockenheit angemeldet. Damit machen sogenannte Hitzeschäden die Hälfte aller bisher gemeldeten Fälle aus, heißt es bei Schweizer Hagel. Das sei überdurchschnittlich viel. Die häufigsten Meldungen stammten demnach aus der Westschweiz. Im Zoo Basel hat es Nachwuchs bei den Geparden gegeben. Das Weibchen Malaika hat Anfang Juni gleich 6 Jungtiere zur Welt gebracht, wie der Zoo heute bekannt gegeben hat. Die Tiere sind gesund und können ab sofort im Zoo bestaunt werden. Geparde gelten gemäß roter Liste der Weltnaturschutzunion als gefährdet. Die dreirädigen Motorrad-Rikschas, die Tuk-Tuks, könnten in Bangkok vor dem Ausstehen. Zumindest jene, die mit Benzin betrieben werden. Die thailändischen Behörden prüfen ein entsprechendes Verbot, um die Luftverschmutzung zu bekämpfen. Bereits heute sind in Bangkok viele elektrische Tuk-Tuks unterwegs. Es ist auch heute wieder recht sonnig. Vor allem gegen den Nachmittag kann es in den Alpen aber Gewitter geben. Das Ganze bei Temperaturen knapp unter 30 Grad.
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7: Das mit der Sonnenbrille im Gesicht und hoffentlich schon bald einem kühlen Getränk in der Hand. Wir begleiten euch auf dem Weg dorthin mit dem richtig perfekten, guten Sound. Ich bin Sascha Gamper. Hallo.

richtigen Sommer-Rock-Sound hier bei Virgin Radio. Und so machen wir weiter. Das Einzige, was wir dazu noch schnell machen, falls es nicht eh schon passiert, lehnt euch zurück, weil der nächste ist zum Sonne geniessen. Schiebt die Sonnenbrille so ganz hinten auf dem Nasensteig. Und dann geht's los. 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

0: Ja, der Sound da bei Virgin Radio, der macht einfach richtig Freude. Einer nach dem anderen, ein richtiger Kracher. Da kommt der nächste.
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9: Ich bin der Daniel Schmucki. Entwarnung bei den Arbeitslosenkassen. Die technischen Probleme im Zusammenhang mit einer Systemumstellung sind größtenteils behoben, nach über einem halben Jahr. Mittlerweile seien alle schwerwiegenden IT-Probleme gelöst und die Auszahlungen auf Kurs, heißt es beim Staatssekretariat für Wirtschaft, SECO. Wegen der Systemumstellung mussten Arbeitslose teils wochenlang auf ihr Geld warten. Im Zoo Basel hat es Nachwuchs bei den Geparden gegeben. Das Weibchen Malaika hat Anfang Juni gleich 6 Jungtiere zur Welt gebracht, wie der Zoo heute bekannt gegeben hat. Die Tiere sind gesund und können ab sofort im Zoo bestaunt werden. Geparde gelten gemäß roter Liste der Weltnaturschutzunion als gefährdet. Wegen der andauernden Hitzewelle gilt in Italien neu Alarmstufe Rot. Betroffen sind alle 27 Großstädte, die das Gesundheitsministerium überwacht. In Rom, Florenz und weiteren Städten werden heute Temperaturen von über 40 Grad erwartet. Alarmstufe Rot wird in Italien ausgerufen, wenn es extreme Hitze verbunden mit hoher Luftfeuchtigkeit gibt. Der Rekordtiefstand der Donau hat in Ungarn die Flusskreuzfahrt lahmgelegt. Flusskreuzfahrtschiffe können Budapest derzeit nicht mehr erreichen und müssen ihre Fahrten vorzeitig beenden, berichtet der Fernsehsender RTL Club. Auch der Plattensee leidet unter der anhaltenden Hitze und Trockenheit. Dort ist der Wasserstand so tief, dass Boote teilweise feststecken. Am Morgen macht die Hitzewelle eine kleine Pause im Norden. Trotz viel Sonne bleiben die Temperaturen an den meisten Orten unter 30 Grad. Vor allem im Bündnerland und im Tessin sind am Nachmittag wieder Gewitter möglich.
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12: Versprochen, so lange geht es nicht mehr, bis ihr den Schraubenzieher oder die Schaufel könnt gegen Grillzangen tauschen. Ich bin Sascha Gamper. Mit dem richtigen, perfekten Soundtrack gehen wir genau auf die Zielgerade vom Feierabend.

Ein richtig guter Rocksound von Volbeat hier im Virgin Radio Home Run. Lola Montes, so gehen wir richtig Donnerstag für Abend. Richtig gut angelegt sind wir. Ich meine, wir Rocker und wir Working Class Heroes wissen schon lange, dass ein Jeans und ein Spaghetti-Träger-T-Shirt, auch wenn es ein bisschen dreckig ist, so richtig gut und sexy aussieht. Für den Rest der Welt hat es zuerst den Bruce Springsteen gebraucht, der zu diesem Song das richtige Plattencover rausgebracht hat. Born

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0: 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Wir haben ganz viel Musik für euch parat.
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Klassiker Nirvana. Hier bei Virgin Radio im Home Run. Das ist der Schweizer Rocksender Nummer 1 mit euch auf dem Weg Richtung Donnerstag Feierabend. Und da starten wir schon mal unsere Düsen-Chats und düsen los. Kenny Loggins, Soundtrack zu Top Gun, Danger Zone, der Feierabend kann kommen. Wir sind im Steilanflug.

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2: Ich bin der Daniel Schmucki. E-Trottinetts sind gefährlicher als bisher angenommen. Eine neue Studie zeigt, wer damit stürzt, riskiert schwere Kopf- und Bauchverletzungen. Und das viel öfter als mit dem Velo oder TÜV. Weil nur wenige E-Trottinett-Fahrende einen Helm tragen, ist das Risiko für ein schweres Schädel-Hirntrauma bei ihnen fast 3,5-mal höher als bei TÜV-Fahrern. Das Vertrauen der Schweizer Bevölkerung in die AHV sinkt. Zu diesem Schluss kommt eine Umfrage des VZ-Vermögenszentrums. Gemäss dieser geht nur noch rund ein Viertel der Befragten davon aus, dass die AHV-Renten in 20 Jahren sicher sein werden. Nichtsdestotrotz lehnt eine deutliche Mehrheit eine Erhöhung des ordentlichen Rentenalters weiterhin ab. Wegen der andauernden Hitzewelle gilt in Italien neu Alarmstufe Rot. Betroffen sind alle 27 Großstädte, die das Gesundheitsministerium überwacht. In Rom, Florenz und weiteren Städten werden heute Temperaturen von über 40 Grad erwartet. Alarmstufe Rot wird in Italien ausgerufen, wenn es extreme Hitze verbunden mit hoher Luftfeuchtigkeit gibt. Der Rekordtiefstand der Donau hat in Ungarn die Flusskreuzfahrt lahmgelegt. Flusskreuzfahrtschiffe können Budapest derzeit nicht mehr erreichen und müssen ihre Fahrten vorzeitig beenden, berichtet der Fernsehsender RTL Club. Auch der Plattensee leidet unter der anhaltenden Hitze und Trockenheit. Dort ist der Wasserstand so tief, dass Boote teilweise feststecken. Am Morgen macht die Hitzewelle eine kleine Pause im Norden. Trotz viel Sonne bleiben die Temperaturen an den meisten Orten unter 30 Grad. Vor allem im Bündnerland und im Tessin sind am Nachmittag wieder Gewitter möglich.
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6: Was ist die Steigerung von heiß? Genau, heißer. Und was ist die Steigerung von heißer? Genau. Der Sound von Virgin Radio. Ich bin Sascha Gemper und den haben wir für euch.
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3: Guten Abend, ich bin der Daniel Schmucki. E-Trottinette sind gefährlicher als bisher angenommen. Eine neue Studie zeigt, wer damit stürzt, riskiert schwere Kopf- und Bauchverletzungen. Und das viel öfter als mit dem Velo oder TÜV. Weil nur wenige E-Trottinett-Fahrende einen Helm tragen, ist das Risiko für ein schweres Schädel-Hirntrauma bei ihnen fast 3,5-mal höher als bei TÜV-Fahrern. Das Vertrauen der Schweizer Bevölkerung in die AHV sinkt. Zu diesem Schluss kommt eine Umfrage des VZ-Vermögenszentrums. Gemäss dieser geht nur noch rund ein Viertel der Befragten davon aus, dass die AHV-Renten in 20 Jahren sicher sein werden. Nichtsdestotrotz lehnt eine deutliche Mehrheit eine Erhöhung des ordentlichen Rentenalters weiterhin ab. Wegen der andauernden Hitzewelle gilt in Italien neu Alarmstufe Rot. Betroffen sind alle 27 Großstädte, die das Gesundheitsministerium überwacht. In Rom, Florenz und weiteren Städten werden heute Temperaturen von über 40 Grad erwartet. Alarmstufe Rot wird in Italien ausgerufen, wenn es extreme Hitze verbunden mit hoher Luftfeuchtigkeit gibt. Ein KI-Modell des Facebook-Konzerns Meta hat bei einem Test ein anderes Unternehmen gehackt. Meta schreibt, eine falsche Einstellung habe der KI unbeabsichtigt Zugang zum Internet verschafft. Daraufhin habe sie eine Sicherheitslücke bei einem Drittanbieter ausgenutzt. Auch bei den Konkurrenzunternehmen Anthropic und OpenAI gab es zuletzt ähnliche Vorfälle. Am Morgen macht die Hitzewelle eine kleine Pause im Norden. Trotz viel Sonne bleiben die Temperaturen an den meisten Orten unter 30 Grad. Vor allem im Bündnerland und im Tessin sind am Nachmittag wieder Gewitter möglich.
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5: Guten Abend, ich bin der Daniel Schmucki. 7 von 10 Schweizern arbeiten auch in den Ferien. Das zeigt eine Umfrage der Jobplattform Indeed. Verantwortlich dafür sind unter anderem fehlende Stellvertretungen, Erwartungen der Vorgesetzten oder ein schlechtes Gewissen gegenüber dem Team. Laut Umfrage fühlt sich nur etwa die Hälfte der Befragten wirklich ausgeruht nach den Ferien. Das Matterhorn kann bis auf Weiteres nicht mehr von der Südseite bestiegen werden. Nach einem Felsabbruch auf der italienischen Seite stellen Bergführer ihre Touren ein, berichtet SRF. Aufgrund der aktuellen Gelände- und Wetterbedingungen sei höchste Vorsicht geboten. Verletzt wurde beim Felsabbruch am Matterhorn niemand. Bei einem schweren Verkehrsunfall in Süddeutschland sind 3 Menschen ums Leben gekommen. Gemäß bisherigen Erkenntnissen der Polizei ist das Auto am Morgen von der Autobahn geraten und auf Bahngleise gestürzt. Alle 3 Personen im Auto sind noch am Unfallort gestorben. Ein KI-Modell des Facebook-Konzerns Meta hat bei einem Test ein anderes Unternehmen gehackt. Meta schreibt, eine falsche Einstellung habe der KI unbeabsichtigt Zugang zum Internet verschafft. Daraufhin habe sie eine Sicherheitslücke bei einem Drittanbieter ausgenutzt. Auch bei den Konkurrenzunternehmen Anthropic und OpenAI gab es zuletzt ähnliche Vorfälle. Am Morgen macht die Hitzewelle eine kleine Pause im Norden. Trotz viel Sonne bleiben die Temperaturen an den meisten Orten unter 30 Grad. Vor allem im Bündnerland und im Tessin sind am Nachmittag wieder Gewitter möglich.
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2: Ich bin Mary Milanovic. Guten Abend. Die Renten in der Schweiz fallen laut dem neuen Pensionierungsbarometer des Vermögenszentrums VZ immer tiefer aus. Hauptgrund sind sinkende Leistungen der Pensionskassen. Wer heute beispielsweise 100.000 Franken verdient, erhält nach der Pensionierung noch rund die Hälfte seines letzten Lohns als Rente. Vor gut 20 Jahren waren es noch über 60%. Gleichzeitig nimmt laut der Studie auch das Vertrauen in die AHV weiter ab. Die durch die Hitze geschwächten Walliser Wälder leiden in diesem Jahr zusätzlich unter starkem Befall durch Borkenkäfer. Das berichtet die Westschweizer Zeitung Le Nouveliste. Das Zentralwallis leide besonders, so die zuständigen Behörden. Es bestehe ein direkter Zusammenhang zwischen dem Klimawandel und dem Waldsterben, das die Vermehrung des Borkenkäfers begünstige. Die anhaltende Trockenheit hat Anfang August in Österreich zu Wasserknappheit bei Schutzhütten des Alpenvereins geführt. Besonders betroffen waren hochgelegene Hütten. Der Alpenverein appellierte an alle Hüttengäste, bewusst und sparsam mit Wasser umzugehen. Als Maßnahmen wurden etwa die zeitweise oder vollständige Sperre von Duschen, die Ausgabe kostenpflichtiger Duschmarken unter begrenzte Nutzungszeiten gesetzt. Fast jede zweite Person in Großbritannien setzt bewusst seltener auf künstliche Intelligenz. Grund seien wachsende Sorgen um Datenschutz, Datensicherheit und die Einhaltung von Vorschriften, heißt es in einer Mitteilung des King's College London. KI wird demnach kritischer beurteilt als noch im Herbst 2023. Der Bericht zeigt zudem, dass Jüngere häufiger KI nutzen als Ältere, obwohl jüngere Generationen mehr Risiken als Vorteile sehen würden. In der Nacht bleibt es ein bisschen bewölkt, bis klar morgen hat es dann noch ein bisschen Wolken am Himmel, aber tagsüber ist es recht sonnig mit heissen 28 bis 29 Grad.
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0: 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Es ist 9 Uhr. 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
1: Diese Themen haben heute Schlagzeilen gemacht. Guten Abend.
2: Sie habe das Glück gehabt und die Ehre, eine sehr lange Karriere erleben zu dürfen. Das sagt Lara Gut-Berami zu ihrem Rücktritt zum Tessiner Radio und Fernsehen. Die Super-G-Olympiasiegerin von Peking gab gestern ihren Rücktritt bekannt. Nach einer Knieverletzung verpasste sie die vergangene Saison. Durch ihr Skifahren habe sie ihre Träume und Wünsche zum Ausdruck bringen können, sagt Gut-Berami.
3: Ho avuto la fortuna e l'onore di poter vivere una carriera molto lunga e intensa, di esprimere i miei sogni e i miei desideri attraverso le mie sciate.
2: Gut-Berami gewann in ihrer Karriere zweimal den Gesamtweltcup. Sie siegte bei 48 Weltcuprennen und holte 9 WM-Medaillen.
1: Umweltminister und Bundesrat Albert Rösti bezweifelt, dass die Schweiz ihr für 2030 festgelegtes Klimaziel erreichen kann. In einem Interview mit dem Tagesanzeiger zeigt sich Rösti zudem auch dem weltweiten Klimaziel 2050 skeptisch gegenüber. Eine unverantwortliche Aussage für einen Umweltminister, sagt Lukas Bühler von der Umweltorganisation Greenpeace Schweiz.
4: Eine Aussage ist einem Umweltminister nicht würdig. Ich finde es absolut beschämend. Wir müssen Vorreiter sein, wenn unsere Technologie- und Innovationsstandort kann sogar davon profitieren, wenn wir wegkommen von einer fossilen Infrastruktur. Jetzt geht es um die Allgemeinheit schützen.
1: Gerade ältere und verletzliche Menschen seien besonders hart von den Folgen des Klimawandels betroffen. Ab nächstem Jahr werden Briefe in der Schweiz teurer. Ein normaler A-Postbrief kostet 20 Rappen mehr, wie die Post mitteilt. Ein B-Postbrief wird 10 Rappen teurer. Zudem dürfen Briefe nur noch halb so schwer sein wie bisher. Neu darf ein Brief nur noch 50 Gramm wiegen. Bislang waren es 100 Gramm. Auch Großbriefe werden teurer. Die Preise für Pakete bleiben derweil die nächsten 3 Jahre unverändert. Über 1000 Agrarbetriebe haben bei der Hagelversicherung Hitzeschäden angemeldet. Das sei mehr als die Hälfte der eingegangenen Schäden, sagt Hagel Schweiz. Das sei überdurchschnittlich viel. Viele Landwirte hätten vorsorglich Schäden für Winterkulturen wie Weizen, Gerste und Raps angemeldet. Die häufigsten Meldungen stammten dabei aus den westlichen Landesteilen. Schweizer Hagel versichert nach eigenen Angaben mehr als 2300 Betriebe gegen Trockenheit. Vor dem Landgericht Berlin hat ein 68-jähriger Mann gestanden, mehrere Frauen vergewaltigt zu haben. Laut Anklage soll der Elektriker 14 Frauen über Datingplattformen kennengelernt und sie mit Schlafmitteln und Alkohol betäubt und danach vergewaltigt haben. Auch Videos und Fotos soll er gemacht haben. Die Staatsanwaltschaft geht davon aus, dass es insgesamt 58 Betroffene gibt. 10 mutmaßliche Opfer seien nicht identifiziert worden. Der Prozess wird Mitte August fortgesetzt.

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2: Die Themen haben heute Schlagzeilen gemacht. Guten Abend.
3: Die Stimmbeteiligung bei den eidgenössischen Abstimmungen vom 14. Juni war mit 59% außergewöhnlich hoch. Das zeigt eine Analyse des Forschungsinstituts GFS Bern. Nico Eichwald.
4: Besonders hoch ist die Stimmbeteiligung in der Deutschschweiz und bei älteren Menschen gewesen. Vor allem die SVP-Initiative «Keine 10 Millionen Schweiz» hat Stimmbürger an die Urne gelockt. Viele Leute haben die Sorgen über das Bevölkerungswachstum geteilt. Eine Grenze bei 10 Millionen ist aber doch klar als zu extrem abgelehnt worden. Zu viele haben negative Auswirkungen auf die Wirtschaft befürchtet. Beim knappen Ja zu der Änderung des Zivildienstgesetzes hat vor allem das Argument, den Armeebestand zu sichern, gezogen. Dem Argument haben vor allem Bürgerliche und Ältere zugestimmt.
2: Umweltminister und Bundesrat Albert Rösti bezweifelt, dass die Schweiz ihr für 2030 festgelegtes Klimaziel erreichen kann. In einem Interview mit dem Tagesanzeiger zeigt sich Rösti zudem auch dem weltweiten Klimaziel 2050 skeptisch gegenüber. Das sei keine Haltung, sagt Lukas Bühler von der Umweltorganisation Greenpeace Schweiz.
5: Wir müssen aus der fossilen Abhängigkeit rauskommen, wir müssen Menschenrechte schützen, wir müssen vulnerable und ältere Menschen schützen, besonders unter dieser Hitze leiden. Und darum ist ganz klar, Sommer 2026 ist der Sommer, wo wir endlich mit anfangen, den Klimaschutz noch einmal ergreifen.
2: Für Greenpeace sei die vergangene Legislatur bezüglich Klimaschutz eine verlorene gewesen. Die Schweiz mache nicht genug gegen den Klimawandel.
3: Die Arbeitslosigkeit in der Schweiz hat im Juli leicht zugenommen. Sie kletterte um 0,1 Prozentpunkte auf 3%. Ursache dafür dürften saisonale Effekte durch das Baugewerbe oder die Gastronomie sein. Ende Juli waren in den regionalen Arbeitsvermittlungszentren schweizweit fast 140.000 Menschen arbeitslos gemeldet, wie das Staatssekretariat für Wirtschaft mitteilt. Das sind fast 8% mehr als vor einem Jahr. Die Finanzkontrolle fordert Nachbesserungen beim Umbau der Logistik der Schweizer Armee. Die Logistik der Armee müsse kriegstauglich und damit dezentraler gestaltet werden. So seien zivile Lieferketten etwa ungenügend eingebunden, wie die eidgenössische Finanzkontrolle gestern in einem Bericht schreibt. Das sei ein hohes Risiko, weil die Schweiz bei Rüstungsgütern stark vom Ausland abhängig sei. Das Verteidigungsdepartement nimmt die Kritik positiv auf. Man setze aus Budgetgründen pragmatisch auf eine Grunddezentralisierung. Je früher Kinder mit Social Media zu tun haben, desto schlechter sind später ihre Schulleistungen. Das zeigt eine italienische Langzeitstudie. Wer schon in der 6. Klasse ein Konto hat, ist später in Mathematik und der Landessprache bis zu einem halben Schuljahr im Rückstand als Kinder, die deutlich später einsteigen. In der Schweiz prüft der Bundesrat derzeit, ob Kinder und Jugendliche besser vor schädlichem Social Media Konsum geschützt werden sollen.
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1: Die Themen haben heute Schlagzeilen gemacht. Guten Abend.
2: Sie habe das Glück gehabt und die Ehre, eine sehr lange Karriere erleben zu dürfen. Das sagt Lara Gut-Berami zu ihrem Rücktritt zum Tessiner Radio und Fernsehen. Die Super-G-Olympiasiegerin von Peking gab gestern ihren Rücktritt bekannt. Nach einer Knieverletzung verpasste sie die vergangene Saison. Durch ihr Skifahren habe sie ihre Träume und Wünsche zum Ausdruck bringen können, sagt Gut-Berami.
3: Ho avuto la fortuna e l'onore di poter vivere una carriera molto lunga e intensa, esprimere i miei sogni e i miei desideri attraverso le mie sciate.
2: Gut-Berami gewann in ihrer Karriere zweimal den Gesamtweltcup. Sie siegte bei 48 Weltcuprennen und holte 9 WM-Medaillen.
1: Umweltminister und Bundesrat Albert Rüsti bezweifelt, dass die Schweiz ihr für 2030 festgelegtes Klimaziel erreichen kann. In einem Interview mit dem Tagesanzeiger zeigt sich Rüsti zudem auch dem weltweiten Klimaziel 2050 skeptisch gegenüber. Eine unverantwortliche Aussage für einen Umweltminister, sagt Lukas Bühler von der Umweltorganisation Greenpeace Schweiz.
4: So eine Aussage ist ein Umweltminister nicht würdig. Ich finde das absolut beschämend. Wir müssen Vorreiter sein, wenn unsere Technologie- und Innovationsstandort kann sogar davon profitieren, wenn wir wegkommen von einer fossilen Infrastruktur. Jetzt geht es um Allgemeinheitsschützen.
1: Gerade ältere und verletzliche Menschen seien besonders hart von den Folgen des Klimawandels betroffen. Ab nächstem Jahr werden Briefe in der Schweiz teurer. Ein normaler A-Postbrief kostet 20 Rappen mehr, wie die Post mitteilt. Ein B-Postbrief wird 10 Rappen teurer. Zudem dürfen Briefe nur noch halb so schwer sein wie bisher. Neu darf ein Brief nur noch 50 Gramm wiegen. Bislang waren es 100 Gramm. Auch Großbriefe werden teurer. Die Preise für Pakete bleiben derweil die nächsten 3 Jahre unverändert. Über 1000 Agrarbetriebe haben bei der Hagelversicherung Hitzeschäden angemeldet. Das sei mehr als die Hälfte der eingegangenen Schäden, sagt Hagel Schweiz. Das sei überdurchschnittlich viel. Viele Landwirte hätten vorsorglich Schäden für Winterkulturen wie Weizen, Gerste und Raps angemeldet. Die häufigsten Meldungen stammten dabei aus den westlichen Landesteilen. Schweizer Hagel versichert nach eigenen Angaben mehr als 2300 Betriebe gegen Trockenheit. Vor dem Landgericht Berlin hat ein 68-jähriger Mann gestanden, mehrere Frauen vergewaltigt zu haben. Laut Anklage soll der Elektriker 14 Frauen über Dating-Plattformen kennengelernt und sie mit Schlafmitteln und Alkohol betäubt und danach vergewaltigt haben. Auch Videos und Fotos soll er gemacht haben. Die Staatsanwaltschaft geht davon aus, dass es insgesamt 58 Betroffene gibt. 10 mutmaßliche Opfer seien nicht identifiziert worden. Der Prozess wird Mitte August fortgesetzt.

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1: Die Themen haben heute Schlagzeilen gemacht. Guten Abend.
2: Die Stimmbeteiligung bei den eidgenössischen Abstimmungen vom 14. Juni war mit 59% außergewöhnlich hoch. Das zeigt eine Analyse des Forschungsinstituts GFS Bern. Nico Eichwald.
3: Besonders hoch war die Stimmbeteiligung in der Deutschschweiz und bei älteren Menschen. Vor allem die SVP-Initiative «Keine 10 Millionen Schweiz» hat Stimmbürger an Turnen gelockt. Viele Leute haben die Sorgen über das Bevölkerungswachstum geteilt. Eine Grenze bei 10 Millionen ist aber doch klar als zu extrem abgelehnt worden. Zu viele haben negative Auswirkungen auf die Wirtschaft befürchtet. Beim knappen Ja zu der Änderung des Zivildienstgesetzes hat vor allem das Argument den Armeebestand sicher gezogen. Dem Argument haben vor allem Bürgerliche und Ältere zugestimmt.
1: Umweltminister und Bundesrat Albert Rösti bezweifelt, dass die Schweiz ihr für 2030 festgelegtes Klimaziel erreichen kann. In einem Interview mit dem Tagesanzeiger zeigt sich Rösti zudem auch dem weltweiten Klimaziel 2050 skeptisch gegenüber. Das sei keine Haltung, sagt Lukas Bühler von der Umweltorganisation Greenpeace Schweiz.
4: Wir müssen aus der fossilen Abhängigkeit rauskommen, wir müssen Menschenrechte schützen, wir müssen Vulnerable und ältere Menschen schützen, die besonders unter dieser Hitze leiden. Und darum ist ganz klar, Sommer 2026 ist der Sommer, wo wir endlich mit anfangen, die Klimaschutz noch mal ergreifen.
1: Für Greenpeace sei die vergangene Legislatur bezüglich Klimaschutz eine verlorene gewesen. Die Schweiz mache nicht genug gegen den Klimawandel.
2: Die Arbeitslosigkeit in der Schweiz hat im Juli leicht zugenommen. Sie kletterte um 0,1 Prozentpunkte auf 3%. Ursache dafür dürften saisonale Effekte durch das Baugewerbe oder die Gastronomie sein. Ende Juli waren in den regionalen Arbeitsvermittlungszentren schweizweit fast 140.000 Menschen arbeitslos gemeldet, wie das Staatssekretariat für Wirtschaft mitteilt. Das sind fast 8% mehr als vor einem Jahr. Die Finanzkontrolle fordert Nachbesserungen beim Umbau der Logistik der Schweizer Armee. Die Logistik der Armee müsse kriegstauglich und damit dezentraler gestaltet werden. So seien zivile Lieferketten etwa ungenügend eingebunden, wie die eidgenössische Finanzkontrolle gestern in einem Bericht schreibt. Das sei ein hohes Risiko, weil die Schweiz bei Rüstungsgütern stark vom Ausland abhängig sei. Das Verteidigungsdepartement nimmt die Kritik positiv auf. Man setze aus Budgetgründen pragmatisch auf eine Grunddezentralisierung. Je früher Kinder mit Social Media zu tun haben, desto schlechter sind später ihre Schulleistungen. Das zeigt eine italienische Langzeitstudie. Wer schon in der 6. Klasse ein Konto hat, ist später in Mathematik und der Landessprache bis zu einem halben Schuljahr im Rückstand als Kinder, die deutlich später einsteigen. In der Schweiz prüft der Bundesrat derzeit, ob Kinder und Jugendliche besser vor schädlichem Social Media Konsum geschützt werden sollen.
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